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1: Im Studio Hannes Haab. Guten Morgen. Nach dem Erdrutschsieg der AfD im deutschen Bundesland Sachsen-Anhalt vor zwei Wochen wird es heute nochmal spannend. Berlin und Mecklenburg-Vorpommern wählen ebenfalls einen neuen Landtag. Die Umfragen sagen der Kanzlerpartei CDU vor allem in Mecklenburg-Vorpommern ein Debakel voraus. Sie steht dort bei 6%. Am stärksten dürften Sozialdemokraten und AfD sein. In Berlin hat die Linke in den Prognosen stark zugelegt, liegt dort etwa gleich auf mit der CDU. Und somit wird Berlin auch so etwas wie eine Entscheidungswahl für Kanzler Friedrich Merz, den viele in der CDU für das schlechte Abschneiden bislang verantwortlich machen. Heute soll es einen großen Wehrdienstgipfel zwischen der Regierung und der Opposition geben. Ab 1. Jänner soll ja die Wehrdienstreform gelten, aber noch fehlt es an den nötigen Stimmen dafür. Um die Reform abzuschließen, braucht die Regierung eine Zweidrittelmehrheit, also die Stimmen entweder der Grünen oder der FPÖ, und die Zeit dafür drängt. Aktuell macht eine neue Betrugsmasche die Runde. Cyberkriminelle verschicken E-Mails, die aussehen, als seien es automatische Transkripte von Voicemails. Um die Mitschrift abrufen zu können, wird man auf eine gefälschte Anmeldeseite gelockt, auf der man seine Microsoft-Zugangsdaten eingeben soll, auf die es die Betrüger am Ende abgesehen haben. In der Fußball-Bundesliga hat die Wiener Austria am Abend gegen den GAK einen Punkt gerettet. Die Wiener sind in der Partie zweimal in Rückstand geraten. Am Ende ist das Spiel 2:2 unentschieden ausgegangen. Davor hat die Austria Lustenau im Vorarlberg-Duell gegen Altach mit 2:0 gewonnen. Altach bleibt damit tabellenschlussdicht und hält weiter bei nur 3 Punkten.
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1: Es ist ein spätsommerlicher Sonntag, jetzt hängt vereinzelt noch Frühnebel über den Tälern, der löst sich aber bald auf und dann ist der Himmel nur mehr leicht bewölkt. Besonders viel Sonne gibt's im Südosten des Landes. Erst später am Nachmittag werden die Wolken von Norden her dichter, die Temperaturen steigen auf 21 bis 28 Grad.
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Hallo liebe Hörerinnen und Hörer von Radio Grün-Weiß, hier ist euer Oliver Heidt und ich wünsche euch ein wunderschönes Wochenende. Genießt es und lasst es euch gut gehen mit der besten Musik.

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1: Im Studio Hannes Haab, guten Morgen. 2 Wochen nach dem Erdrutschsieg der AfD im deutschen Bundesland Sachsen-Anhalt gibt's heute in Berlin und Mecklenburg-Vorpommern die nächsten Landtagswahlen. Dabei dürfen erstmals auch Jugendliche ab 16 ihre Stimme abgeben. Und diese jungen Wähler könnten da heute eine entscheidende Rolle spielen, sagt Politikwissenschaftlerin Sabine Aschur gegenüber NTV.
2: Die Parteien liegen teilweise so dicht beieinander, dass diese Gruppe tatsächlich auch Einfluss auf den Wahlausgang haben könnte. Also dass sie so etwas wie das Zünglein an der Waage vielleicht doch am Ende sind.
1: Vor allem für Kanzler Friedrich Merz geht es bei diesen Wahlen um viel, unter Umständen sogar um sein Amt, sollte die CDU in Berlin den Bürgermeisterposten verlieren. In Russland sind die Menschen heute nochmal aufgerufen, wählen zu gehen. Da geht heute die 3-tägige Parlamentswahl zu Ende. Auch in den russisch kontrollierten Teilen der Ukraine wird erstmals abgestimmt. Das letzte Wahllokal macht in Kaliningrad an der Ostsee heute zu. Erste Ergebnisse soll es dann gegen 20 Uhr geben. Der Sieg von Kremlchef Putins Partei gilt als sicher. Aktuell macht eine neue Betrugsmasche die Runde. Cyberkriminelle verschicken E-Mails, die aussehen, als seien es automatische Transkripte von Voicemails. Um die Mitschrift abrufen zu können, wird man auf eine gefälschte Anmeldeseite gelockt, auf der man dann seine Microsoft-Zugangsdaten eingeben soll, auf die es die Betrüger am Ende abgesehen haben. In der Fußball-Bundesliga hat die Wiener Austria am Abend gegen den GAK einen Punkt gerettet. Die Wiener sind in der Partie 2-mal in Rückstand geraten. Am Ende ist das Spiel 2-2 unentschieden ausgegangen. Davor hat die Austria Lustenau im Vorarlberg-Duell gegen Altach mit 2-0 gewonnen. Altach bleibt damit tabellenschlussdicht und hält weiter bei nur 3 Punkten.
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1: Es ist ein spätsommerlicher Sonntag, jetzt hängt vereinzelt noch Frühnebel über den Tälern, der löst sich aber bald auf und dann ist der Himmel nur mehr leicht bewölkt. Besonders viel Sonne gibt's im Südosten des Landes. Erst später am Nachmittag werden die Wolken von Norden her dichter, die Temperaturen steigen auf 21 bis 28 Grad.
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4: Ja, diese Stunde werfen wir einen Blick in die Zukunft und in die Vergangenheit. Wir schauen uns nämlich die Freizeittipps an. Und davor kommt noch das Kalenderblatt, gleich nach der Mountain Crew und Four Tops. Schönen guten Morgen wünscht euch Julia Hofer.

0: So lässt sich's mit Schwung aufstehen an diesem 20. September. Und der hat ja auch geschichtlich einiges zu bieten. Was genau? Das weiß jetzt Marlene Baumgartner.
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2: Wir haben heute Sonntag, den 20. September. 80 Jahre ist es heute her, da hat in Cannes das erste internationale Filmfestival stattgefunden. Damals noch recht klein, heute einer der berühmtesten roten Teppiche der Welt. 1957 hat Buddy Holly die Single Peggy Sue herausgebracht. Ein Song, der bis heute zu den Klassikern der frühen Rock'n'Roll-Ära gehört. Vor 22 Jahren, da hat der Pianoman Billy Joel seinen Stern auf dem Walk of Fame bekommen. Völlig zu Recht, wenn ihr mich fragt, denn seine Musik, die begeistert auch heute noch Fans auf der ganzen Welt. 11 Jahre ist es her, dass Volkswagen den Abgasbetrug in den USA eingeräumt hat. Der Dieselskandal hat dem Konzern Milliarden gekostet und auch das Image schwer beschädigt. Wir schauen nach Paris. Heute vor einem Jahr sind die Türme von Notre Dame wieder für Besucher geöffnet worden. Fast 6 Jahre nach dem verheerenden Brand. Geburtstagskinder gibt's auch heute wieder. Die italienische Leinwand-Ikone Sofia Loren wird heute 92 Jahre alt. Und Juan Pablo Montoya, der kolumbianische Rennfahrer, wird heute 51, früher in der Formel 1 unterwegs, heute eine lebende Legende auf und vor allem neben der Rennstrecke. Und Geburtstag feiert heute auch der US-amerikanische Schriftsteller George R.R. Martin, bekannt natürlich für seine Fantasy-Saga Das Lied von Eis und Feuer, aus dem ja die berühmte Serie A Game of Thrones entstanden ist.
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0: 2014 ist an diesem Song wirklich keiner vorbeigekommen. Meghan Trainor mit All About the Bass, ihre Debütsingle, die ihr zum Riesenerfolg verholfen hat. Die hat es in den USA auf Platz 1 geschafft und ihr sogar 2 Grammy-Nominierungen eingebracht. Und über 10 Jahre später, würde ich sagen, ist der Song immer noch ein Riesen-Ohrwurm.

0: Beatrice Egli mit bunt und bunt gemischt, würde ich sagen, sind auch unsere Freizeittipps. Ein paar Ideen für eure Freizeit gibt's noch vor halb hier bei uns auf Radio Grün-Weiß.
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0: Aufstehen mit Roxette, der Look. Und den Blick auf die Freizeit, den hat jetzt Patricia Scheuchenstuhl.
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0: Heute bis 20 Uhr findet am Hauptplatz Leoben das Stadt-Land-Fest statt. Nach dem Erntedank-Gottesdienst erwartet euch ein buntes Fest mit regionalen Spezialitäten, Musik, Brauchtum und Tradition. Der Erlös kommt wohltätigen Zwecken zugute. Morgen um 19 Uhr heißt es wieder Kunst-Kino-Montag im Cineplex Leoben. Gezeigt wird diesmal der Film Die unendliche Erinnerung. Weitere Infos findet ihr auf cineplex.at. Am Dienstag von 9 bis 11 Uhr ist Radio Grün-Weiß live zu Gast beim 250-Stunden-Lauf im Stift Admont. Anlässlich des 250-jährigen Jubiläums der weltgrößten Klosterbibliothek steht bei diesem Gemeinschaftsprojekt die Bewegung im Mittelpunkt. Marc Ehrengroß ist für euch vor Ort und moderiert. Und am Donnerstag ab 16.30 Uhr kommen Chris Steger-Fans in der Arena Frunsdorf bei der Müller-Filiale auf ihre Kosten. Bei der Autogrammstunde gibt es auch die Möglichkeit, den Musiker persönlich zu treffen. Außerdem gibt es vergünstigte Tickets für seinen Auftritt am 9. Oktober in Knittelfeld. Ja, und was auch immer ihr vorhabt, wir wünschen viel Spaß und gute Unterhaltung.
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0: große Emotionen mit Reinhard Fendrich. Und damit ihr gleich mal Bescheid wisst, was euch diese Stunde noch so erwartet auf Radio Grün-Weiß, hier mal ein kleiner Vorgeschmack.
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0: Für euch dabei, die Draufgänger.
1: Wir haben ihn schon hier, mein Freund ist nicht da. Come on and dance into the light.
0: Und auch Phil Collins ist mit am Start. Schönes Aufstehen euch.
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Fantasy-Mitte. Wovon träumst du denn? Und dann alle, die gerade noch ein bisschen vor sich hin träumen. Nur kein Stress, es ist Sonntag. Und wir mit der grün-weißen Morgenwelle machen euch das Wachwerden musikalisch ein bisschen leichter. Jetzt mit Phil Collins.

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Schönen guten Morgen, ihr hört Radio Grün-Weiß und vielleicht wird ja bei dem einen oder anderen gerade schon das Trachtengewand fürs Aufsteuern hergerichtet, denn das große Fest, das geht jetzt in den letzten Tag und natürlich schauen wir da auch nochmal beim Aufsteuern vorbei. In der nächsten Stunde gibt es dazu mehr.

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1: Im Studio Hannes Harp, guten Morgen. Heute wählen in Deutschland Berlin und Mecklenburg-Vorpommern. Die beiden Landtagswahlen gelten indirekt als Schicksalswahl für den deutschen Kanzler Friedrich Merz. Fallen die Ergebnisse für seine Partei, die CDU, so schlecht aus wie vor zwei Wochen in Sachsen-Anhalt, dürfte es eng für ihn werden. Obwohl es bei der Wahl um Landespolitik geht, spielt der Bund hier eine große Rolle, sagt Politikwissenschaftler Stefan Marschall von der Uni Düsseldorf, dem Sender Phoenix.
2: Naja, Bundespolitik spielt immer in Landtagswahlen hinein. Das haben wir nicht nur in Sachsen-Anhalt gesehen, wo das natürlich sehr auf den Punkt gebracht war, sondern wir sehen das immer. Aber dennoch, wenn man die Bürgerinnen und Bürger fragt, auch in den Umfragen sehen wir das immer wieder, dann sagen sie, für sie ist Landespolitik wichtiger. Allerdings muss man natürlich auch fragen, was kann das Land überhaupt noch gestalten? Und sind nicht viele Entscheidungen, die im Land getroffen werden, auch Entscheidungen, die gemeinsam mit dem Bund getroffen werden müssen?
1: In Mecklenburg-Vorpommern könnte die CDU aus dem Landtag fliegen. In Berlin dürfte es ein Kopf-an-Kopf-Rennen mit der Linken geben, zeigen die letzten Umfragen. In Salzburg nimmt Landeshauptfrau-Stellvertreter Stefan Schnöll von der ÖVP den Hut. Er verlässt die Politik, schreibt die Volkspartei am Abend. Schnöll soll in die Privatwirtschaft wechseln. Er war lange als Nachfolger des früheren Salzburger Landeshauptmanns Haslauer gehandelt worden. Den Zuschlag hat am Ende dann aber Caroline Edtstadler bekommen. Wer Schnöll nachfolgt, will die ÖVP in den nächsten Tagen entscheiden. Aus dem Iran kommen offenbar Signale für ein Ende des Kriegs mit den USA. Das hat der Nachrichtensender Al Jazeera erfragt. Der Krieg soll an allen Fronten beendet werden. Das eingefrorene iranische Vermögen soll wieder frei werden. Die USA sollen ihre Seeblockade aufgeben. Der Iran wiederum will die Straße von Hormuz freimachen und auf Maut verzichten. Teheran wartet nun auf eine Antwort von US-Präsident Trump. Welches Design sollen die neuen Euro-Banknoten bekommen? Darüber kann jeder noch bis morgen mitbestimmen. Zur Auswahl stehen verschiedene Vogelarten oder auch die Köpfe berühmter Menschen. Bis die neuen Scheine dann aber in Umlauf sind, dürfte es noch einige Jahre dauern. In der Fußball-Bundesliga hat die Wiener Austria am Abend gegen den GAK einen Punkt gerettet. Die Wiener sind in der Partie zweimal in Rückstand geraten. Am Ende ist das Spiel 2:2 unentschieden ausgegangen. Davor hat die Austria Lustenau im Vorarlberg-Duell gegen Altach mit 2:0 gewonnen. Altach bleibt damit tabellenschlussdicht und hält weiter bei nur 3 Punkten.
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1: Sonnenbrille einpacken, der heutige Sonntag wird spätsommerlich. Der Nebel, der hier und da noch festhängt, verschwindet schnell. Die meiste Zeit über ist es sonnig, nur dünne Wolken ziehen über den Himmel. Erst später am Nachmittag ziehen von Norden her dichtere Wolken auf. Bis dahin stehen am Thermometer aber angenehme 21 bis 28 Grad.
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4: Vielleicht sitzt ihr gerade noch gemütlich beim Frühstück oder ihr stärkt euch schon fürs Aufstarren, bevor es dann später nach Graz geht. Und falls bei euch dafür gerade die Mikrowelle im Einsatz ist, habt ihr euch eigentlich schon mal gefragt, warum das Essen darin richtig heiß wird, der Teller aber manchmal fast kalt bleibt? Genau das klären wir gleich in unserem Aha-Moment zum Mitnehmen. Und natürlich schauen wir in dieser Stunde auch noch beim Aufstarren vorbei. Julia Hofer hier, schönen guten Morgen.

0: Ich wünsche allen Träumern da draußen und natürlich auch all jenen, die schon ein paar Stunden wach sind, einen schönen guten Morgen. Ich habe mir gerade einen heißen Tee gemacht und ich finde es eh spannend. Der Tee ist nämlich heiß, die Tasse, die ist aber kalt. Warum das so ist, das weiß Nicky Gollenhuber.
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2: Habt ihr gewusst, warum die Mikrowelle unser Essen heiß macht, der Teller dabei aber manchmal fast kalt bleibt und ein anderes Mal wiederum richtig heiß wird? Eine Mikrowelle funktioniert nämlich anders als ein Backofen. Sie erwärmt nicht einfach den gesamten Innenraum, sondern erzeugt elektromagnetische Wellen. Diese bringen vor allem bestimmte Moleküle im Essen dazu, sich ständig neu auszurichten. Besonders wichtig ist dabei Wasser. Durch diese Bewegung wird Energie in Wärme umgewandelt. Viele Teller aus Glas oder Keramik nehmen vergleichsweise wenig Mikrowellenenergie auf. Deshalb kann das Essen schon dampfend heiß sein, während der Teller zunächst deutlich kühler bleibt. Aber warum ist der Teller manchmal trotzdem so heiß, dass man ihn kaum angreifen kann? Häufig wird er schlicht vom heißen Essen miterwärmt. Manche Keramikarten können außerdem selbst Mikrowellenenergie aufnehmen, etwa abhängig von Material und Feuchtigkeit, und dadurch zusätzlich heiß werden. Und deshalb gilt, auch wenn der Teller kühl erscheint, kann das Essen bereits sehr, sehr heiß sein. Außerdem erwärmen Mikrowellen Speisen nicht immer völlig gleichmäßig.
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0: erst diesen Monat herausgekommen, an meiner Seite Helene Fischer. Und mehr Musik, mehr Abwechslung gibt's natürlich auch in den nächsten 20 Minuten auf Radio Grün-Weiß. Mit dabei sind unter anderem Wolfgang Petri, Anna-Maria Zimmermann und auch Jason Derulo ist mit am Start. Schönes Aufstehen!
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nicht verboten sein. Anna-Maria Zimmermann auf Radio Grün-Weiß. Und es ist ja grundsätzlich nicht verboten, an einem Sonntag, einem Ruhetag was anzugehen, irgendwas zu arbeiten daheim. Aber ich finde, der Tag soll schon mehr zum Chillen da sein. Aber heute ist ausgerechnet der Weltaufräumtag. Das heißt, wenn also ein Kastel, ein Kammerl oder eine Garage auf euch wartet, aufgeräumt zu werden, ist vielleicht heute der beste Tag dafür. Obwohl ich sagen muss, ich nehme es kein Übel, wenn das nicht angeht. Mein Kasten wird heute auch nicht aufgeräumt. Aber für alle, die es angehen, schicke ich musikalische Unterstützung jetzt mit Stefanie Werger.

0: Claudia Mori für euch an diesem Sonntag, Freitag Grün-Weiß. Und von Italien geht's jetzt zu Dirndl-Lederhose und jeder Menge steirischer Lebensfreude. Das Aufsteirern, das feiert heuer ja sein 25-jähriges Jubiläum. Aber was darf bei so einem Fest dann eigentlich auf gar keinen Fall fehlen? Das hört ihr gleich bei uns. Davor aber noch Anna-Sophie und Wolfgang Petri.
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0: Aufstehen mit Anna-Sophie in der grün-weißen Morgenwelle. Und heute gibt's in Graz noch einmal Dirndl, Lederhose und steirische Lebensfreude auf gefühlt jedem Quadratmeter. Das Aufsteirern, das geht heute ins große Finale und feiert heuer auch sein 25-jähriges Jubiläum. Seit dem Start 2002 sind insgesamt schon über 2 Millionen Besucher dabei gewesen und alleine im Vorjahr sind es erstmals mehr als 200.000 gewesen. Da stellt sich aber natürlich die Frage, was darf beim Aufsteirern eigentlich auf gar keinen Fall fehlen?
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2: Die steirische Tracht.
3: Steirische Kulinarik.
2: Lebenslust und auch ab und zu mehr Achtel.
4: Das gute Essen und Trinken.
5: Ein gutes Miteinander.
6: Ich sag der Kaugummi beim Hangen.
7: Die Lederhosen und der Hut.
0: Also, falls ihr heute noch nichts vorhabt und das Aufsteirern selbst erleben wollt, am besten rein ins Dirndl oder in die Lederhose und ab nach Graz.

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Und das war's schon wieder von mir, Julia Hofer und der grün-weißen Morgenwelle. In der nächsten Stunde gibt's dann Aufgespielt wird mit Peter Petzner und danach geht's direkt weiter zum Live-Frühshoppen vom Flugplatz in Kapfenberg. Einen schönen Sonntag euch!

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1: Im Studio Martina Steidl. Wegen der Dürre fällt die Herbsternte teils noch schlechter aus als erwartet. Besonders betroffen viele Feldfrüchte wie Kartoffeln, Mais, Soja und Zuckerrüben. Schätzt heute die Landwirtschaftskammer, zumindest beim Getreide sieht es aber besser aus. Mehr von Hannes Haab.
2: Bei Kartoffeln bricht der Ertrag wohl um 50-70% ein. Auch Zuckerrüben werden um die Hälfte weniger geerntet. Bei Zuckerrüben ist der Vergleich mit dem Vorjahr relevant, weil die Agrana Zuckerfabrik im Machfeld im Frühjahr 2025 zugesperrt hat. Deswegen hat sich auch die Anbaufläche halbiert, die mit den Bauern vereinbart war. Ein deutliches Minus gibt es auch bei Mais oder Sojabohnen. Die Getreideernte fällt dagegen nicht so schlecht aus, wie noch Anfang August erwartet. Die Agrarmarkt Austria rechnet mit einem Minus von etwa 10%.
1: Auch die Weinernte dürfte heuer um ein Viertel niedriger ausfallen als im Langzeitschnitt. Bei den Äpfeln wird ein Drittel weniger erwartet als im Vorjahr. Nach wie vor werden bei uns zu wenige Getränke in Mehrwegflaschen verkauft. Das zeigt ein neuer Bericht aus dem Umweltministerium. Rund 22% der verkauften Getränke im Handel waren im Vorjahr in Mehrwegflaschen abgefüllt, zwar etwas mehr. Das festgelegte Ziel im Abfallwirtschaftsgesetz waren aber 25%. Der größte Anteil beim Mehrweg fällt übrigens auf Bier. Fast 2/3 aller verkauften Biere sind in Mehrwegflaschen abgefüllt. In der Schweiz ist eine Volksabstimmung über neue Atomkraftwerke fix. Mehr als 125.000 Unterschriften wurden dafür gesammelt. Mehr als doppelt so viele, wie für eine Volksabstimmung nötig sind. Abgestimmt wird frühestens im kommenden Februar. Für Atomkraft macht sich in der Schweiz vor allem die rechtskonservative SVP stark. Zwei Regierungsparteien und die Grünen wollen dagegen mehr erneuerbare Energien. Zwei Männer aus Deutschland sind im Pariser Louvre festgenommen worden, weil sie zum Spaß Bilder in der Nähe der Mona Lisa von Leonardo da Vinci an die Wand geklebt haben. Nur ein Scherz, die Ausrede der beiden Wachleute im Museum haben die Aktion gar nicht lustig gefunden und die Polizei alarmiert, die Mona Lisa ist unversehrt geblieben.
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1: Viel Sonnenschein bringt uns der heutige Sonntag und noch einmal spätsommerliche Temperaturen. Tagsüber zwischen 21 und 28 Grad. Wolken sind kaum zu sehen. Erst am späteren Nachmittag bzw. gegen Abend hin werden die Wolken dann von Norden her dichter. Über Nacht regnet es auch. Die neue Woche startet morgen dann windig und deutlich kühler als zuletzt.
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5: Es ist schon wieder Mitte, Ende September. Wahnsinn, wie die Zeit vergeht. Und ich weiß, viele von euch freuen sich ja schon auf den Herbst, auf kühlere Tage und so, also die ersten gemütlichen Abende. Ich muss sagen, ich bin ja eher so Typ B. Also mir kann der Sommer irgendwie nie wirklich lang genug sein. Aber egal, der Sonntagvormittag, der ist sowieso unverändert. Der gehört noch immer der Volksmusik. Und genau deshalb gibt's auch heute wieder bei mir die neueste Version, die neueste Folge von Aufgespielt wird. Schön, dass ihr da seid. Machen wir es uns gemütlich. Schönes Wochenende.
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Schönen Sonntag, schönen Vormittag. Willkommen hier bei mir in Aufgespürt wird. Das war Gerrit der Klostertaler und zuvor haben wir die Edelseher gehört. Apropos Steiermark, jetzt bei mir gleich ein Stück steirische Volksmusikgeschichte. Die Grazer Spatzen, nämlich fünf Musiker, die gemeinsam auf unglaubliche 26 Instrumente gekommen sind. Über 35 Jahre lang haben sie ihren ganz eigenen Spatzensound kreiert und auch wenn es die Gruppe heute nicht mehr gibt, die Musik, die ist geblieben. Und schön, dass wir sie jetzt hören, hier bei uns am Sonntag auf Radio Grün-Weiß.

Ja, ein bisschen mehr Liebe und ein bisschen weniger Grant, das kann eigentlich nie schaden. Die Mountain Crew, die hat sich für ihren neuen Song einen, finde ich, sehr sympathischen Titel ausgesucht. Viel mehr geschmust heißt der. Der gehört zum aktuellen Album Lederhosen pur und passt auch gut hinein. Ins Radio Grün-Weiß, viel gut Wochenende. Die Burg.

0: kein Stress, gute Musik im Radio und zwischendurch einfach mal nichts machen müssen. Genau so soll es sein am Sonntagvormittag. Willkommen hier bei Radio Grün-Weiß in Aufgespürt wird. Gleich geht's weiter mit Alpenland, Sepp und Co., dem Parkerpurm und den jungen Zellbergern.
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Musik von Alpenland, Sepp und Co. Ich bin immer schon auf die Butterseiten gefallen. Hier bei uns am Sonntag auf Radio Grün-Weiß. So, jetzt wird's ein bisschen frecher. Wir haben den Titel Die Schleifer aus Paris von den Baggerburm aus dem Jahr 2016 vom Album Eindeutig Zweideutig. Und der Titel, der lässt schon ein bisschen ahnen, dass das Ganze vielleicht nicht ganz so jugendfrei daherkommt. Dahinter steckt übrigens eine alte Volksweise, die die Baggerburm da mit ihrem ganz eigenen Schmäh neu aufbereitet haben. Also wer es gerne ein bisschen eindeutig, zweideutig mag, das sind jetzt die Baggerburm.

0: ist aufgespielt wird am Sonntagvormittag. Das heißt, die Woche ist erledigt, der Montag noch weit genug weg und dazwischen, da bleibt uns noch genug Zeit für tolle Musik. Jetzt habe ich mit dabei in der Playlist die Alpenrebellen und die spielen ein bisschen an auf einen Erfolgstitel der Nokis. Hör mal rein.
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jungen Zellberger hier auf den Spuren von Roland Kaiser am Sonntagvormittag hier im Radio Grünweiß. Viel gut Wochenende. So, wir bleiben bei Musik, die Spaß macht, und zwar mit den Dorferburm, und beim Titel Superoptimal passt der Titel eigentlich auch ganz perfekt hinein in einen Sonntagvormittag. Viel Spaß damit. Ist

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Willkommen hier im Radio Grüner Eis. Viel gut Wochenende. Und es gibt so Titel, da braucht man nur kurz sagen, was wir gleich hören. Und jeder hat sofort die Melodie im Ohr. Und damit ist es Sascha Austenick und seinen Oberkreinen wirklich gelungen, einen Evergreen der Volksmusik zu kreieren. Wir hören jetzt Hallo, kleine Maus.

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2: Und ich habe mir gedacht, machen wir gleich ein steirisches Doppelpaket. Zuerst das Schneidewett-Trio und dann haben wir die jungen Weststeirer. Schönen Vormittag.

0: Ganz wichtig auch für die Vereine, natürlich auch für die Gemeinde selbst. Jetzt ist natürlich Böhler ein riesengroßer Arbeitgeber in der Stadtgemeinde Kapfenberg. Und ich glaube, das ist auch sehr, sehr wichtig, wenn es solche Betriebe in der Gemeinde gibt, wenn man solche Betriebe nicht sein eigen nennen darf, aber dass sie da sind, einfach in der Stadt und sich ansiedeln.
1: Alle unsere Unternehmungen in Kapfenberg sind ganz wesentlich. Und ich möchte es immer wieder betonen, Böhler natürlich ist zuallererst einmal zu erwähnen, aber wir haben ganz viele kleinere, mittlere Betriebe. Wir haben in Kapfenberg 15.000 Beschäftigte. Wir haben 22.000 Einwohnerinnen und Einwohner, aber man muss sich das auf der Zunge zergehen lassen. Wir haben 15.000 Beschäftigte in Kapfenberg. Und alle sind es, die letztendlich dann auch zu unserem Wohlstand beitragen. Und da kann man nur sagen, herzliches Dankeschön, dass Sie alle in Kapfenberg sind.
0: Und ich glaube, das ist einmal ein kräftiger Applaus wert. Liebe Monika, wenn man jetzt da so reinschaut, es ist ja in der Stadtpolitik schon nicht einfach, aber wenn man so ein bisschen ins Bundesland ausschaut, nach Wien, ist es ja noch sehr schwieriger, also viel, viel schwieriger im Bund draußen, dass der Zusammenhalt gemacht wird. Und es wird ja auch teilweise, wo ich alle sagen, viel Schindluder drin. In der Politik, draußen in der Bundespolitik, sagen viele davon. Jetzt ist meine Frage an dich, kennst du den Unterschied zwischen einem Politiker und einem Kartoffel?
1: Den kenne ich nicht, nein.
0: Kennst du das nicht? Pass ganz kurz da draußen nach Wien aus, nicht in die Stadtpolitik, bitte. Der Unterschied zwischen einer Kartoffel und einem Politiker, da gibt es eigentlich keinen. Weißt du wieso?
1: Nein, weiß ich nicht.
0: Ja, heute in Schale und morgen im Häfen. So kann es passieren. Das wünsche ich dir aber nicht, liebe Monika. Weiterhin viel Erfolg in Kapfenberg. Bleib so, wie es bist. Danke, dass du da bist. Alles Gute. Kräftiger Applaus für unsere Frau Vizebürgermeister. So, und jetzt gehen wir es an mit den Storregler. Bocken wir es, auf geht's.

Jawohl, dann kräftigen Applaus für die Steuerregler. Ich muss euch noch was erzählen, was in Kapfenberg passiert ist. Haben sich ein Deutscher und ein Italiener so unterhalten, so auf der Mirzbrücke um, haben so geschaut, hat der Deutsche umgeschaut, hat er gesagt, Mensch, Giovanni, ihr immer mit eurer Deutsche Vita und immer so nur ein lustiges Leben. Wir Deutschen sind so fleißige Leute. Gib mir 40 Tonnen Stahl, gib mir 40 Tage Zeit, ich baue dir die Titanic. Hat der Italiener gesagt, ja, Giovanni, auch fleißig, gibst du mir deine Tochter, ich mache eine Besatzung. So, ganz geil, und jetzt gehen wir es auch nochmal mit der Sauzeichen-Busse.

Auf geht's!

Jawohl, Flotz haben wir die Streift gefahren. Wir senden ja heute 2 Stunden lang bis 13 Uhr hier aus Kapfenberg. Und ich würde sagen, wir starten hinein mit der nächsten Runde gleich mit der Werkskapelle Böhler. Und ich wünsche euch gute Unterhaltung. Bleibt noch zu Hause dran an den Radiogeräten. Hier geht's natürlich flott weiter. Auf geht's!

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1: Im Studio Martina Steidl. 2 Wochen nach dem Erdrutschsieg der AfD bei der Landtagswahl in Sachsen-Anhalt wird heute in 2 weiteren deutschen Bundesländern gewählt, in Berlin und Mecklenburg-Vorpommern. Dort liefern sich AfD und SPD ein Duell. Ministerpräsidentin Martina Schwesig möchte weitermachen und ist als Frau gegen Blau in den Wahlkampf gezogen.
2: Wir wollen stärkste Kraft werden, weil es nicht egal ist, ob eine rechtspopulistische und in Teilen extremistische Partei hier stärkste Kraft wird, die Wahl gewinnt und auch den Ministerpräsidenten stellen kann.
1: In Berlin liefern sich CDU und Linke ein Kopf-an-Kopf-Rennen. Auch hier werden der Kanzlerpartei CDU Verluste in den Umfragen prognostiziert. In Russland gehen heute die 3-tägigen Parlamentswahlen zu Ende. Ein Sieg der regierenden Kreml-Partei Geeintes Russland gilt als sicher, war doch auch keine einzige Oppositionspartei zugelassen. Moskau hat der Ukraine vorgeworfen, die Wahlen durch massive Drohnenangriffe zu stören. Bis in die Morgenstunden sollen fast 200 Drohnen abgefangen worden sein. Der Trend von weniger Asylanträgen in Österreich setzt sich fort. Von Jänner bis August sind rund 6.500 Asylanträge gestellt worden. Ein Rückgang um 45% im Vergleich zum Vorjahr. Hochgerechnet auf das Jahr dürfte es heuer erstmals in diesem Jahrtausend weniger als 10.000 Anträge gesamt geben. Das war zuletzt im Jahr 1997 der Fall, heißt es aus dem Innenministerium. Die meisten Anträge sind von Menschen aus Syrien und Afghanistan gekommen. Der größte Teil betrifft hier geborene Kinder. In der Schweiz ist eine Volksabstimmung über neue Atomkraftwerke fix. Mehr als 125.000 Unterschriften wurden dafür gesammelt, mehr als doppelt so viele, wie für eine Volksabstimmung nötig sind. Abgestimmt wird frühestens im kommenden Februar. Für Atomkraft macht sich in der Schweiz vor allem die rechtskonservative SVP stark. 2 Regierungsparteien und die Grünen wollen dagegen mehr erneuerbare Energien.

Einen kräftigen Applaus für die Werkskapelle Böhler-Kapfenberg. 120 Jahre feiern sie heute und ich darf wieder alle recht herzlich begrüßen draußen an den Radiogeräten. Schön, dass ihr mit eingeschaltet habt, schön, dass ihr noch dabei seid bei einer zweiten Stunde Live-Frühshoppen von Radiogrün Weiß hier live aus Kapfenberg. Wie gesagt, 120 Jahre Werkskapelle Böhler wird gefeiert, es werden 130 Jahre Betriebsfeuerwehr Böhler gefeiert und 120 Jahre Ortsstelle Kapfenberg von den Bergrettern gefeiert. Und ich glaube, der Song, wie ist eigentlich so die Stimmung in Kapfenberg, Freunde? Ja, es ist noch immer voll gefüllt, das Zelt, schaut aber trotzdem vorbei. Es gibt noch tolle Kulinarik hier, es gibt Hubschrauberrundflüge, es gibt natürlich viele, viele tolle Sachen für die kleinen Gäste hier auch. Es ist alles angerichtet, feiert's mit uns gemeinsam. Und ich würde sagen, wir feiern so richtig mit den Zillertaler Marsch. Und jetzt gehen wir's an mit die Storregler. Auf geht's, packen wir's.

0: Einen kräftigen Applaus für die Steuerregler und ein Mann, der was jetzt zu mir auf die Bühne kommt, der Ortsstädtleiter der Bergrettung Kapfenberg. Einen kräftigen Applaus einmal. Kapfenberger Ortsstädtleitung.
1: Servus, grüß dich.
0: Servus, grüß dich. Du, jetzt wird heute ganz groß gefeiert, 120 Jahre Ortsstelle Kapfenberg. Es wird groß gefeiert. Man muss aber auch Danke sagen an euch. Und man sieht, es sind sehr viele Leute gekommen. Wenn die Einsatzorganisationen rufen, kommen sehr viele Leute und danken das natürlich auch, dass ihr für die Leute da seid.
1: Ja, das ist unser besonderes Vergnügen, dass wir heute uns da versammeln zu unserem Festl. Sind natürlich alle recht herzlich willkommen und wir hoffen, der Umsatz stimmt.
0: Der Umsatz wird sicher stimmen. Ich hoffe, es hat gestern auch schon gut passt.
1: War ausgezeichnet. Wir haben mal Glück gehabt mit dem Wetter gestern. Also der Zivilschutztag war gestern wirklich ein Erfolg und ich hoffe, dass alle begeistert waren von den Einsatzkräften mit ihren Vorstellungen und ja, ich hoffe, dass es heute so weitergeht.
0: Wir haben ja vorher schon kurz gesprochen mit dem Gebietsleiter, es werden immer mehr Einsätze für die Bergrettung, weil einfach die Tourenplanung teilweise fehlt, weil sie die Leute überschätzen. Wie ist das eigentlich ganz speziell für Kapfenberg? Ist es schwierig, Nachwuchs zu finden für die Bergrettung oder kann man da mit ruhiger Gewissheit in die Zukunft schauen und sagen, es sind sehr viele Sportbegeisterte, die auch freiwillige Arbeit leisten wollen und zur Bergrettung kommen?
1: Nachwuchs ist heutzutage immer Thema, aber wir haben Gott sei Dank jetzt sehr ambitionierte junge Teilnehmer, die sich gemeldet haben und wir sind da guter Hoffnung auch für die Zukunft, für die nächsten 120 Jahre.
0: Also für die nächsten 120 Jahre ist vorgesorgt. Ihr seid ja auch umgezogen, habe ich gehört, in einen neuen Standort. Früher wart ihr bei beim Roten Kreuz mit dabei, in der Stadt drinnen. Jetzt seid ihr ein bisschen ausgesiedelt Richtung Flugplatz.
1: Ja, es ist für uns einsatztaktisch auch ein weiterer Fortschritt für unsere Ortsstelle. Wir haben gemeinsam mit der Stadtgemeinde Kapfenberg, den Gemeinden Marein und Lorenzen, das unser Einsatzgebiet ist, gute Subventionen bekommen und sind recht dankbar dafür. Und das passt jetzt recht gut für uns, ja.
0: Bis jetzt, wenn jetzt draußen am Radio einer sagt, du, pass auf, das taugert mir, ich darf gerne die Bergrettung unterstützen. Wie kann man sich am besten melden bei euch? Vor allem, wie wird man Bergretter?
1: Wir haben eine Facebook-Seite, da kann sich gern jeder über einen Messenger entsprechend bei uns melden. Telefonnummer ist angeben, E-Mail-Adresse ist angeben, also Freiwillige vor. Wir sind da jederzeit bereit, dass wir da Gespräche führen. Wir schauen uns das an. Dann hast du mal ein Jahr lang Mitlaufzeit quasi mit den anderen Kameraden, dass wir wissen, passt der ins Team, ist er sportlich ambitioniert, kann ein bisschen Skifahren, kann ein bisschen klettern. Dann gibt es zwei Turnusse bei der Ausbildung, Sommer- und Winterkurs. Dann gibt es eine Abschlussprüfung. Im Vorfeld zu dem Ganzen gibt es natürlich eine Aufnahmeprüfung, da wird eben das ganze Können von demjenigen kontrolliert und für gut empfunden, hoffentlich dann. Und dann, ja, und nach circa zwei Jahren ist er dann fertiger Bergretter.
0: Also es dauert schon einige Zeit, was man in Anspruch nehmen muss, kann aber dann natürlich auch sehr wertvolle Leben retten oder unterstützen bei der Bergung, wenn es wirklich einmal zu einem Unfall kommt im Berg.
1: Unbedingt, ja. Also wie gesagt, Freiwillige vor, wir sind bereit für euch.
0: Dann wünsche ich euch weiterhin viel Erfolg mit der Ortsstelle Kapfenberg. Viele, viele junge Leute, die was vielleicht jetzt sagen, okay, das war was für mich, ich komme auch zur Bergrettung. Weiterhin viel Erfolg und weiterhin viele 120 Jahre feiern der Ortsstelle Kapfenberg.
1: Vielen Dank. Danke, alles Gute noch und frohes Fest noch.
0: Kräftiger Applaus. Die Steuerregler warten schon wieder. Mit Kirtag ist im Ort. Gell? Kirtag ist im Ort. Wir haben ja vorher schon ein bisschen über den Ötzi geredet. Lieber Herr Lechi, jetzt muss ich dich was fragen. Weißt du eigentlich, der Ötztalermann, gell? Also der Ötzi, der ist ja am Ötztaler Gletscher gefunden worden. Stimmt das eh, gell?
2: Das stimmt. Haben Sie in der Stanz erzählt?
0: Haben Sie in der Stanz erzählt und Sie sind ja auch froh, dass er am Ötztaler Gletscher gefunden ist. Weißt du wieso?
2: Ich kann es mir vorstellen.
0: Ja, weil stell dir vor, den hätten sie im Brunnen am Gebirge gefunden, also der Brunzi. Jetzt gehen wir es an. Was machen wir? Kirchtag ist im Dorf, oder?
2: Kirchtag ist im Dorf. Auf geht's.
0: Auf geht's. Steuerregler, packen wir's.

0: Jawohl, einen kräftigen Applaus für die Steuerregler. Und ich darf jetzt einen Herrn bei mir auf der Bühne begrüßen. Er ist nicht klein, er heißt aber so, der Erich Klein, die hohe Geistlichkeit, die was heute das Fahrzeug segnen hat dürfen. Erich, du bist ja nicht nur Seelsorger für die Feuerwehr, sondern auch für Frauen und weiter so, oder?
1: Ja, also von Polizeibob bis zum Polizeihubschrauber und Mannschaften, Frauschaften habe ich schon alles gesehen in meinem Leben.
0: Alles gesegnet. Ja. Du bist ja nicht katholischer Pfarrer, du bist ja evangelischer, du darfst ja.
1: Ich bin evangelischer Pfarrer, seit 1999 Feuerwehrkurat, Niederösterreich, Korneuburg und seit 3 Jahren da in Hafendorf, weil der Kommandant, der Kollabene, ist leider nicht mehr da, der war mit meinem Schüler in der HTL und dann hat sich umgedreht, heute stehe ich unter seinem Befehl und Polizeiseelsorger bin ich auch seit 2007. Also ich habe gerade einmal nachgerechnet, ich habe jetzt den 11. Innenminister mit dem Gerhard Kahner, also kommt schon was zusammen.
0: Also du hast einen halbwegs einen Verbrauch, das sieht man schon. Also die evangelischen Pfarrer haben mehr Verbrauch wie die katholischen. Die haben nicht so oft den Papst gewechselt wie du, die Minister.
1: Ich habe jetzt dem Fritz Grundig gesagt, ich bin heuer 60 geworden. Sag ich, du Fritz, wie schaut denn das aus, der hübsche Polizist, der immer im Fernsehen ist, nicht? Grüße Fritz da draußen. Sag ich, du, wenn ich in Pension gehe, kriege ich da einen großen Zoffenstreich wie die Minister. Sag ich, du, die Minister kriegen das nicht, die sind es nicht so lange, als was du unser Pfarrer bist.
0: So ist es. Ich darf sagen, einen kräftigen Applaus für den unseren Herrn Pfarrer, den evangelischen Pfarrer. Wir sind das evangelisch dafür normal. Alles machen, heiraten, Kinder kriegen, alles gehört nicht, so wie die katholischen.
1: Ja, habe ich eh. Grüße an meine Frau, die ist in Feldbach und ist jetzt leider ein bisschen krank. Ich habe eine Tochter, 17,5, die Schütter haben noch. Die wird uns wahrscheinlich nicht zuhören, weil die hat irgendwas an Download-Renner oder was. Er hat gesagt, Papa, bring was zum Essen mit, das werde ich dann tun. Und 5, wenn wir da heiraten, die Jungs ist jetzt 9,5 und der Schwiegersohn ist 44.
0: Ein Wahnsinn. Kräftiger Applaus für Erich Klein, unseren Herrn Seelsorger hier in Kapfenberg. Eine Wahnsinnssache. Ja, er hat ja gesagt, er ist auch Polizeiseelsorger. Und die Polizei braucht ja auch hin und wieder einen Seelsorger, so wie es den einen Polizisten gegangen ist in Graz unten. Ist in Graz ist ein Polizist auf der Stadtmauer umgesessen und hat fürchterlich geweint. Jetzt bin ich zugegangen zu denen und habe gesagt, Mai, habe ich gesagt, Herr Inspektor, entschuldigen Sie, fühlen Sie um Entschuldigung, aber warum weinen Sie? Mai, hat er gesagt, wissen Sie, ob meinen Polizeihund in Rex habe ich normal und jetzt ist mir der Polizeihund davon gerannt und ich finde den Hund nicht mehr. Habe ich gesagt, da brauchen Sie nicht rehren, die Polizeihund ist eine top ausgebildet, der findet schon wieder allein ins Revier. Sag ich, ja, der Hund schon, aber ich nicht. So, kannst du gerne, jetzt gehen wir es an mit der Mülli, der ist nämlich zu Bülli, die Hafendorfer. Ja.

0: So ist es mit den Bauern, liebe Gäste. Bei uns haben sie auch zwei Bauern getroffen, gell? Jetzt hat der eine Bauer gesagt, du, hat er gesagt zu den anderen Gästen, war ein Freudenhaus. Was hat der andere gesagt, wo warst du? Ja, hat er gesagt, gestern war ein Freudenhaus. Ach so, hat der andere Bauer gesagt, ist doch leicht billiger wie ein Lagerhaus.
1: Ja,
2: viel billiger.
1: Lieber Peter, der Peter ist ja begnadeter Bauer. Peter, weißt du eigentlich, wieso die Bauern so schreien beim Sex?
0: Weiß ich nicht.
1: Weil sie von eigenen Sock was hergeben müssen, gell? So kannst du gehen. Und jetzt darf ich einen Herrn begrüßen, den Roland Donossa, Gebietsleiter der Brauunion Österreich. Einen kräftigen Applaus, weil ohne den hätten wir heute nichts zum Trinken. Roland, wenn groß gefeiert wird, ist natürlich auch die Brauunion nicht weit weg. Kann man schon stolz sein drauf, wenn es Vereine gibt, wenn es natürlich Festeln gibt. Es wird ja teilweise leider weniger, aber ich glaube, es geht sich trotzdem noch super aus.
3: Ja, es passt auf alle Fälle und wir sind wirklich sehr froh, dass wir da als starker Partner dabei sein dürfen bei der Blaulichtfamilie. Festel sind für uns sehr wichtig, das ist Tradition, das ist Kultur. Und das muss einfach weiter bestehen dürfen und müssen und ist sehr, sehr wichtig für uns und für die Gesellschaft.
1: Jetzt ist es natürlich so, ein Festl auszurichten ist nicht ganz einfach, aber die Brauunion ist natürlich ein großer Unterstützer für Feste. Bei euch gibt es wirklich von Kühlschrank bis zu die Sitzbankel bis zum Durchlaufkühler alles, was man für ein Fest braucht.
3: Ja, wir haben wirklich das komplette Paket, aber natürlich wichtig ist vor Ort, dass auch viele, viele helfende Hände da sind und das, was wir natürlich liefern, auch aufbauen und dementsprechend bedienen können. Und darum einen großen Dank an die vermutlich sehr, sehr zahlreichen helfenden Hände.
1: So ist es. Und auch klatschen wir kräftig für alle, die was heute hier mit anpackt haben oder auch schon die ganze Woche mit anpackt haben, weil ohne dem Team wäre das alles nicht möglich. Rolli, jetzt ist ja Bier trinken immer so eine Preisfrage. Es heißt immer, es geht ein bisschen zurück, es wird ein bisschen mehr. Wie ist das eigentlich? Wie ist auch die Ernte mit dem Hopfen? Bewegt sich da was oder ist das eigentlich auch die Trockenheit zu spüren, dass man sagt, das Grundprodukt wird einmal viel zu teuer, dass man das fast nicht mehr reiten kann?
3: Na, es kann uns natürlich schon passieren. Wir haben natürlich schon Bestellungen, wir bestellen immer ein Jahr vorher schon. Es kann passieren, dass das knapp wird, aber wir hoffen es natürlich nicht, aber die Möglichkeit besteht. Also wir werden jetzt dann noch den Bierpreis genießen und den Umsatz steigern, das passt noch. Und was in Zukunft ist, wissen wir leider eh nicht.
1: Also werden wir heute einmal ordentlich Gas geben da im Zelt herinnen. Es ist genug da und man kann natürlich richtig anfeiern.
3: So ist es. Also ja, ich würde sagen, ein Prosit und dann passt es.
1: So ist es. Und Rolli, da sage ich natürlich danke, dass du immer hinter den Vereinen stehst. Einen kräftigen Applaus für unseren Gebietsleiter Roland Donossa.
3: Dankeschön, danke.
1: So ist es. Und in Rolli ist auch was passiert. Der hat sich mit drei Freunden getroffen im Gasthaus, nicht? Und der Kölner ist daherkommen und hat zum ersten gesagt, was hätten Sie gern zum Trinken? Ja, hat er gesagt, ich hätte bitte gerne ein Schwächerter Bier. Sag er, was, ein Schwächerter Bier? Ja, gerne. Hat er zum zweiten gesagt, und was hätten Sie gern zum Trinken? Ja, hat er gesagt, ich hätte bitte gern ein Murauer Bier. Ja, passt, super. Sag er zum Rolli, und was hättest du gern zum Trinken? Wahrscheinlich ein Seidel Gösser. Sag er, nein, ich hätte gern eine Cola. Sag er, bist du narrisch? Du bist Gebietsleiter von der Brauunion, ganz speziell von Gösser, und du trinkst ein Cola. Warum trinkst du kein Bier? Ja, hat er gesagt, wenn die anderen zwei kein Bier trinken, brauche ich auch keins. So ist es, und auf geht's jetzt mit die Haftdorfer.

Jawohl, die Hafendorfer mit der leeren Kölnerin. Und einer Kölnerin, müsst ihr euch vorstellen, ist auch was passiert. Die hat so ein Seidel Bier umgebracht zum Herrn, legt ihm den Bierdeckel hin, stellt Seidel Bier drauf, geht wieder. Auf einmal hat es nicht lang gedauert, hat er schon wieder geschrien und gesagt, Entschuldigung, Fräulein, ich hätte gerne ein Seidel Bier. Ja, hat sie gesagt, bring ihn sofort. Die bringt ihm wieder das Seidel Bier um, hat der Bierdeckel gefällt. Man hat sich gedacht, er wird sicher Bierdeckel sammeln, nicht? Nimmt einen neuen Bierdeckel, legt den hin, stellt einem ein Seidelglasl drauf, sie dreht sich um, geht wieder zur Budel zurück, 5 Minuten später schreit er schon wieder, Entschuldigung, Fräulein, ich bitte noch ein Seidel Bier haben. Ja, hat sie gesagt, bring es sofort. Der geht wieder um, fällt schon wieder der Bierdeckel. Dann denkt sie, das ist ja Wahnsinn, jetzt ist der zweite Bierdeckel, was fällt, aber der wird wirklich sammeln. Ich tue ihm noch einen neuen hin, tut wieder einen Bierdeckel hin, Seidelglasl drauf. Dauert nicht lange, schreit er schon wieder, Fräulein, ein Seidel Bier bitte noch. Sie ist umgegangen, fällt schon wieder der Bierdeckel. Ah, hat sie sich gedacht, jetzt hat er schon 3 Bierdeckel, jetzt kriegt er keinen mehr. Stellt ihm das Glasl Bier hin, dreht sie um und wie sie so weggeht, schreit er schon hinten nach und hat gesagt, Entschuldigung, Fräulein. Ja, hat sie gesagt, was ist denn? Entschuldigung, Fräulein, ich habe eine Frage, wo ist denn der Keks? Ja, so kann es gehen. Und jetzt gehen wir es an mit der Sauzechenmusik, packen wir's.

0: Ja, einen kräftigen Applaus für die Sauzechen-Musi. Flo, komm her mal zu mir. Wir müssen ein bisschen was quatschen. Sauzechen-Musi wird sie wahrscheinlich nicht von die Viers her ableiten, wenn ich eure Viers ausschaue. Die sind alle perfekt gestylt. Bei der Dame angefangen da vorne. Aber Sauzechen ist natürlich der Mundartausdruck für die Klarinette.
1: Genau so ist. Also wir sind auch, sage ich mal, der größere Teil sind Klarinetten, was natürlich super ist. Vor allem deswegen, weil wir, es gibt schon ein paar Partien mit Klarinetten, aber wir haben noch ein Bass-Klarinetten dabei, weil wir gesagt haben, wir suchen ein bisschen einen eigenen Klang noch. Und ja, den lieben Herrn Schneide haben wir da quasi fragen dürfen und der kann ja alles. Das ist ja Wahnsinn. Und natürlich auch noch ein großes Danke müssen wir gleich mal sagen an den Lechi und die Therese, die uns heute helfen. Weil die Kolleginnen, ja, großen Applaus einmal bitte. Die Kolleginnen sind heute beim Aufsteirern, die müssen dort spielen. Und wir haben natürlich super, super Aushilfen da heute.
0: Jetzt ist ja natürlich die Sauzechenmusi, eine Tanzelmusi vom Feinsten. Also es kommt einfach, auspackt, angespült und dann geht's.
1: Genau so ist. Also man kann uns für alles Mögliche buchen. Also egal, ob das Feierlichkeiten sind oder Nicht-Feierlichkeiten sind oder geht's einmal nur für Hintergrundmusik oder Vordergrundmusik, Aufgrundmusik. Bei uns gibt's überall.
0: Wie kann man euch am besten erwischen, wenn ich sage, das taugt mir?
1: Wir haben vor allem auf Instagram haben wir eine sau.zechen.musi Homepage. Da haben wir auch die Telefonnummer und die E-Mail-Adresse, was ziemlich gleich klingt, mit sau.zechen.musi@gmail.com. Einfach melden bei uns und ja, genau.
0: Also das ist ja immer so eine Sache mit dem ganzen Internet. Und das heißt, ich habe nämlich auch eine neue Homepage. Ich habe www.kleinesbier.com. Habe ich.
1: Ja, das ist fast das Ähnliche wie bei uns.
0: Ja, ja, dann wünsche ich euch weiterhin viel Erfolg mit der Sauzechenmusi. Ich freue mich aufs nächste Stickel. Was werden wir als nächstes hören?
1: Most 5.0.
0: Most 5.0, das werden wir uns jetzt anhören. Eine Sache muss ich euch noch erzählen, was einem Burgenländer passiert ist. Ein junger Burgenländer ist das erste Wochenende von der Kaserne aus in Güssing. Heimgekommen zu der Mama und geht so rein mit der Uniform und die Mama steht so dort, hat sie gesagt, Mai, hat sie gesagt, Bur, was hast denn du für ein schönes Gewand an? Ja, hat sie gesagt, das ist eine Uniform, die habe ich gekriegt vom österreichischen Bundesheer, gefällt sie da? Sag sie, oh Mai, du schaust so fesch aus in der Uniform und was hast denn du da am Gürtel um? Ja, hat er gesagt, am Gürtel, das ist eine Leuchtrakete. Mei, hat sie gesagt, eine Leuchtrakete, wie geht denn das? Jetzt hat er so einen Gürtel runtergenommen, hat sie in die Hecke gehalten, hat losgeschossen, ist rausgeflogen und hat schon gleich, hat die Mama gesagt, Mei, hat sie gesagt, Bur, das ist aber wirklich wunderschön, was du damit hast. Was hast denn du da auf der rechten Seite oben? Ja, hat er gesagt, Mama, das ist eine Handgranate. Mei, hat sie gesagt, eine Handgranate, wie ist denn das? Der nimmt die Handgranaten runter, haut sie um zum Hörnerstall, hat seinen Duscher gemacht und es ist alles explodiert. Hat sie gesagt, Mei, das war schön. Hast du noch was mit? Ja, hat er gesagt, ich habe auch einen Leuchtstab noch gekriegt, wenn man in Not ist. Mei, hat sie gesagt, zeigen wir den auch noch. Er hat den Leuchtstab aus der Wache gezogen. Hat sie gesagt, Mei, das ist ja noch viel schöner. Schade, dass der Papa das nicht sehen kann. Hat er gesagt, wieso kann das der Papa nicht sehen? Ja, hat sie gesagt, weißt, der war gerade in Hörnerstall drin. So ist es im Burgenland. Auf geht's mit der Sauzechenmusik.

0: Wunderbare Klänge von der Sauzechen muss ich heute beim Radio Grün-Weiß-Frühschoppen hier aus Kapfenberg. Und jetzt darf ich den Herrn Kapellmeister, den Markus Lechner von der Werkskapelle Böhler recht herzlich begrüßen. Ich glaube, es ist einmal ein kräftiger Applaus wert, weil die Werkskapelle ist wirklich top motiviert und top drauf.
1: Vielen herzlichen Dank. Danke.
0: Markus, wie ist es so, wenn man als Kapellmeister vorne steht, alles im Blickfeld haben muss, dass alles funktioniert? Ist das schwierig oder geht es aus dem FF außer?
1: Naja, man muss schon, man lernt mit der Zeit, gell, am Anfang. Und man merkt dann, je länger, dass man dabei bist, desto mehr Sachen fallen dann auf, die einem vielleicht vorher gar nicht aufgefallen waren, gell. Das ist manchmal schön, manchmal muss man da ein bisschen kiefeln dran an sowas.
0: Jetzt ist es ja immer wieder ein Highlight, wenn es Konzerte gibt. Da wird immer neu getüftelt, was kann man noch besser machen, was könnte noch mehr. Also man muss schon sagen, man ist als Kapellmeister sehr gefordert, aber auch der Kapellmeister fordert die Damen und die Herren von der Werkskapelle Böhler natürlich auch kräftig.
1: Ja, ganz genau. Also bei uns ist immer nach der Spielerei bereits wieder vor der Spielerei. So wie die eine vorbei ist, macht man schon wieder Gedanken, was wir als nächstes machen, was wir für ein Programm spielen können, was wir für neue, lustige Ideen quasi unserem Publikum bieten können. Und dann wird gleich wieder losprobt natürlich. Gell? Also bei uns gibt es keine Pause. Heute spielen wir und am Donnerstag proben wir für die nächste Partie.
0: Und man muss auch eins sagen, man muss auch ganz klar sagen, früher war ja Blasmusik, vor 50 Jahren, war immer nur Humter da. Mittlerweile ist ja Blasmusik Fernsehmusik, es ist eine Konzertmusik, es ist natürlich auch traditionelle Musik. Es deckt wirklich alles ab, das ganze Spektrum. Und ich glaube, da muss man dahinter sein, dass man immer am neuesten Stand ist und natürlich immer die neuen Noten da hat, alles richtig hat für die Mitstreiter, die was in der Kapelle mit drinnen sind und das natürlich ordentlich umbringt.
1: Genau, es muss immer... Na, wie soll ich sagen, was Neues dabei sein. Man darf die alten Sachen und seine Wurzeln natürlich nicht vergessen. Wir spielen auch sehr, sehr gern traditionelles Programm. Aber wir schauen natürlich auch, dass wir viel Konzertmusik machen. Bei unseren Mai-Konzerten haben wir sehr viel Filmmusik drinnen. Und eben einfach, dass man das komplette Repertoire ein bisschen abdecken kann, was die Blasmusik halt mittlerweile so bieten kann.
0: Lieber Markus, dann wünsche ich dir weiterhin viel Erfolg mit deiner Böhler Werkskapelle. Viele, viele weitere tolle Konzerte. Bleib so, wie es bist und toi, toi, toi.
1: Ja, ich freue mich. Danke vielmals, dass wir heute mitspielen haben dürfen. Gell?
0: Kräftigen Applaus für unseren Kapellmeister Markus Lechner. Die Stornregler, die schauen schon wieder in die Startlöcher. Und ich habe mich vorher so mit dem Lech hier ein bisschen unterhalten. Und der Lech sagt zu mir, sagt er, Peter, hat er gesagt, Peter, tust du auch noch kompostieren? Sag ich, Lechi, das heißt nicht kompostieren, das heißt komponieren. Ah, hat er gesagt, schreib's keinen Mist mehr. So ist es, auf geht's mit den Steuerregeln.

0: Jawohl, einen kräftigen Applaus. Eine flotte Musik, die ist Steinregler. Ich muss noch ein bisschen zum Lechi um mich. Lechi Steinregler. Eine flotte Besetzung in der Trio-Besetzung. Immer für einen Schmäh zum haben. Wer dich kennt, weiß das.
1: So ist es. Eine blöde Pappen gehört dazu beim Musikspielen, oder Peter?
0: So ist es. Aber ich mag mal auf die Texte nehmen, da merken, das ist immer das Schlechte bei mir.
1: Es ist widerwärtig, ich weiß das.
0: Lechi, jetzt seid ihr ja zu dritt unterwegs. Du bist aber auch bei der Sauzeichenmusik dabei, bei viele, viele andere Projekte noch mit dabei. Also ein Musiker mit Leib und Seele, wie es im Bütterbuch steht.
1: Ja, so ist es. Ich bin gern dabei und ich muss echt sagen, danke an meine Frau, dass sie mich so oft fortlässt.
0: Ja, da gehört viel dazu, wenn man mit dir verheiratet ist, glaube ich.
1: So ist es. Ich möchte es nicht.
0: Aber es wird ja heute noch groß gefeiert im Haus Lechner, glaube ich. Es gibt da einen Geburtstag, was ich so gehört habe, oder?
1: Ja, da gibt es einen Geburtstag. Meine liebe Frau hat heute ihren Ehrentag.
0: Ja, dann gratulieren wir mal einen kräftigen Applaus. Alles, alles Gute. Morgen hast du, gell?
1: Morgen habe ich Geburtstag, ja.
0: Ja, das werden wir auch noch erleben heute, dass wir eine feiern in den Geburtstag. Lechi, wie können wir eigentlich die Steinregler erreichen? Was machen wir da am besten richtig, wenn man sagt, euch möchte ich gern haben?
1: Ja, meistens noch per Telefon, gell? Und Mundpropaganda, so läuft das bei mir alle noch, gell? Aber natürlich sind wir auf Social Media, wir sind auf Facebook, wir sind auf Instagram und da einfach eingeben, die Steinregler, dann kommen wir schon zusammen.
0: Ja, dann halte ich den einmal länger auf, weil die Sauzeichenmusik geht schon wieder weiter. Aber weil wir so geredet haben von Telefonieren, in Lechi ist ja auch was passiert. Der Lechi ist eines Tages heimgekommen, ein bisschen trauriger, hat er sich gedacht, jetzt rufe ich einmal die Kummernummer an, vielleicht können wir dir helfen. Hat er so gewählt, bei der Wählscheibe noch in der Stanz drin, hat es eine Wählscheibe gegeben beim Telefon. Und er hat schon geleitet und auf einmal hat eine Stimme angekommen, hat sie gesagt, hallo. Hat der Lechi gesagt, ja, grüß Gott, hat er gesagt, ist da die Kummernummer? Hat sie gesagt, nein, aber du kannst auf eine Nummer kommen. Ja, so kannst du gehen, gell, wenn du die falsche Telefonnummer erwischt, gell. Oder wie es im Hause Lechner zugegangen ist. Danke, ja, im Hause Lechner ist auch zugegangen. Beim Frühstück sind sie beieinander gesetzt, so, die Kinder beim Tisch nehmen. Auf einmal haben sie umgeschaut zur Mama, haben gesagt, Mama, warum hast denn du den Papa geheiratet? Hat sie gesagt, siehst du nicht einmal die Kinder, verstehen sie. So, auf geht's mit der Sauzeichenmusik.

0: Ich glaube, es ist rundum ein gelungenes Fest. Gestern schon volle Hütte, heute wieder. Es ist gemütlich bei euch da, es gibt tolle Kulinarik und natürlich auch war ganz viel zum Trinken, haben wir vorher gehört, von der Braunion.
1: Ja, natürlich, die Braunion sehr gut unterstützt, auch die Kulinarik, das ist Weltklasse. Natürlich möchte ich jetzt die Gelegenheit nutzen, dass ich mit Balle Höfer und das Ganze bedanken möchte. Wir haben jetzt eine Woche lang wirklich Planung und Schweiß investiert, dass wir so eine Veranstaltung auf die Beine stellen können. Und für das möchte ich mich bedanken. Und natürlich bleibt es bitte gern sitzen. Es wird noch ein paar gemütliche Stunden geben und es würde mich freuen, wenn wir das gemeinsam verbringen würden.
0: Oder kommt es auch noch vorbei, die was daheim am Radio sitzen?
1: So ist es. Ein Kollege hat schon gesagt, ich habe den Radio gehört, also muss ich vorbeikommen und hat gesagt, gut, dass du da bist, weil du hörst mich live einmal.
0: So ist es. Wird es sowas wieder mal geben? Vielleicht feiern wir nächstes Jahr 10 Jahre Hauptmann, oder?
1: Ja, schauen wir vielleicht. Das kann ich niemals nie sagen.
0: Und ich glaube, wenn einfach drei Einsatzorganisationen zusammenhalten, ist es natürlich von der Arbeit her ein bisschen leichter. Und wenn es gemeinsam ist, ist es natürlich noch viel schöner.
1: Die Arbeit ist natürlich leichter, die Diskussionen sind schwerer, aber im Endeffekt haben wir was kurz auf die Beine gestellt und das ist das Wichtigste und wir lachen alle und sind Freunde.
0: So soll es sein. Ein kräftiger Applaus für das ganze Team rund um unseren Patrick Hubmann. Danke auch, dass wir da sein haben dürfen. Dankeschön. Wir starten jetzt gleich nochmal mit den Hafendorfern. Vier gestandene Burschen, einer ganz speziell gestanden in der Mitte. Und ich darf sagen, wir machen jetzt eine flotte Nummer, lieber Harry. Steirisch gesungen, steirisch gespielt. Auf geht's.
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So ist es. Die Musik ging zu stark, wie unser Steiermark. Muss euch noch was erzählen, was im Bischofbetter passiert ist von den Hafendorfern. Der hat einen riesengroßen Bauernhof daheim. Und eines Tages kommt seine Frau ganz aufgeregt rein in die Küche. Hat sie gesagt, Schatzi, draußen im Stall, da ist ein Sandler. Hat er gesagt, ja, losen. Hat sie gesagt, hab ich eh schon, aber nur einmal. Ja, das kann alles passieren, da oben in der Obdacher Gegend. Oder wie es auch gewesen ist, bei der Altbäuerin, die hat sich gedacht, weißt du was, Fenster putzen mag ich nicht mehr, ich bin komplett allein daheim. Ich rufe einmal die Firma Fenster, Sedler, Check und Söhne an, die sollen Fenster putzen kommen. Dauert nicht lange, Leute bei der Haustür, brrrt. Sie macht auf, hat gesagt, ich bin der Fensterputzer, ich bin da zum Fensterputzen. Sag sie, was? Sie sind schon da, ist ja Wahnsinn. Ja, bin ich mal unterwegs, hab ich Handy und dann bin ich so schnell hergefahren, nicht? Sag sie, super, nicht? Da gehen sie gleich rein in die Küche, fangen sie gleich dort zum Putzen an. Dauert nicht lange, Leute schon wieder bei der Haustür vor dem

Sim, meu octavo, só que eu escuto, foi um vento, se eu não pitou, se eu vento, putz. Só que se fãs da putzen, sie auch noch, ich hab schon einen da, aber ich wann schon da sein, passt der zweite auch super, gehen sie gleich ins Wohnzimmer um und dort dann das Fenster putzen. So gut, super, danke. Ja. Der eine ins Wohnzimmer, da hat nicht lange, Leute schon wieder vorn. Brrrt. Sie macht wieder die Haus, die auf, steht wieder einer draußen. So gut, wenn sie sich bitte aus dem Fenster putzen. Sag sie, jetzt ist mir aber genug. Zwei sind schon herein, ich brauch keinen dritten Fensterputzer. Hat gesagt, wieso drei? Ich bin schon zweimal runtergekugelt. So kannst du gleich sagen. Und das war auch auf der Frühschoppen heute hier aus Kapfenberg. Da waren wir richtig stolz drauf, dass wir solche Jubiläum feiern haben dürfen. Ich sag danke an die ganzen Radiohörer zu Hause. Wir hören uns wieder am Donnerstag, wenn es heißt, die Murzmuggel-Gaudi, die Peter Riese Show. Schaut's wieder ein um 19 Uhr oder nächsten Sonntag wieder live Frühschoppen von der Kaiserwiesen, von der Wiener Wiesen draußen. Da sind wir aus der Bundeshauptstadt. Bis dahin sage ich danke. Bleibt's noch da, feiert's noch mit uns und natürlich auf geht's und gute Unterhaltung noch mit der Werkskapelle Böhler. Gute Unterhaltung, pfiat euch und servus, sogar Peter Rieser. Dankeschön.

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1: Im Studio Martina Steidl. Österreich will ein Social-Media-Verbot für unter 14-Jährige durchsetzen. Der Vorschlag zu einem entsprechenden Gesetz kann noch bis morgen begutachtet werden und hat bisher schon knapp 170 Reaktionen von Organisationen oder Verbänden ausgelöst, zumeist positive. Aufpassen müsse man noch beim Datenschutz, wenn es um die Bestätigung der Altersgrenze geht, heißt es. Empfohlen wird auch, dass Messenger-Dienste wie WhatsApp nicht ausgeschlossen werden. 2 Wochen nach dem Erdrutschsieg der AfD bei der Landtagswahl in Sachsen-Anhalt wird heute in 2 weiteren deutschen Bundesländern gewählt. In Berlin und Mecklenburg-Vorpommern. Dort sind 1,4 Millionen Menschen wahlberechtigt. Michael Schäder.
2: Bei der Wahl kündigt sich ein Kopf-an-Kopf-Rennen zwischen der SPD und der AfD an. In den letzten Wochen haben die Sozialdemokraten aufgeholt und kommen laut Umfragen auf 37% der Stimmen. Die AfD liegt bei 36%. Für die amtierende Regierung aus SPD und Linke dürfte es knapp werden. Eine Koalition mit der AfD schließen die anderen Parteien aus. Die Kanzlerpartei CDU steht in den Umfragen so schlecht da wie noch nie und käme nur auf 6%. Laut letzten Umfragen weiß jeder Fünfte noch nicht, wen er wählt und ob er überhaupt wählen geht.
1: In Berlin mit 2,5 Millionen Wahlberechtigten liefern sich CDU und Linke ein Kopf-an-Kopf-Rennen. Auch hier sieht es nach Verlusten für die Kanzlerpartei aus. Beim deutschen Sportwagenbauer Porsche könnten weitere 4.000 Stellen wegfallen. Der Grund? Bei dem Mutterkonzern Volkswagen wächst die Sorge, dass das bisherige Sparpaket nicht ausreicht, berichtet das Handelsblatt. VW hat erst am Freitag die Prognose für das laufende Jahr gekappt und deutlich hinuntergeschraubt. Ein kroatischer Fischer hat nahe Rijeka den giftigsten Fisch der Welt aus der Adria gezogen. Dem Mann ist ein 1,5 Kilo schwerer Hasenkopfkugelfisch ins Netz gegangen. Der Fisch enthält ein tödliches Nervengift. Ihn zu essen ist lebensgefährlich. Beim normalen Schwimmen besteht allerdings keine akute Gefahr. Die Fischart aus dem Indischen Ozean und dem Pazifik breitet sich seit einigen Jahren auch im Mittelmeer aus.
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3: Da haben wir heute noch einen schönen Spätsommertag, der uns hier bevorsteht. In der gesamten Steiermark bleibt es überwiegend sonnig. Von Norden her ziehen zwar ein paar Wolkenfelder durch, die sind aber nur dünn und trüben den freundlichen Eindruck wenig. Bei schwachem Wind wird es für die Jahreszeit ausgesprochen warm. Die Temperaturen zeigen nochmal, was sie können und steigen auf 22 bis 27 Grad. Schauen wir mal auf die aktuellen Werte. Am Flugplatz Kapfenberg, wo jetzt noch gefeiert wird beim Jubiläumsfest und wir gerade den Frühschoppen gehört haben, hat es 22 Grad, 18 sind es noch vor dem Wasserturm in Zeltweg, 23 am Lendplatz in Graz und 18 Grad messen wir auch am Hauptplatz in Liezen. Morgen Montag wird es zeitweise sonnig, allerdings windig und kühler. Der Herbst sagt dann ein großes Hallo. In der Obersteiermark können sich noch letzte Regenschauer halten. In der Nacht beginnt es hier nämlich zu regnen. Tagsüber gibt es dann eine trockene Mischung aus Sonne und Wolken. In Summe gehen sich ein paar Sonnenstunden aus. Mehr Sonne gibt es im Süden der Steiermark. Da überwiegt sogar der Sonnenschein. In der Obersteiermark bleibt es windig morgen und die Temperaturen erreichen nur noch 14 bis 20 Grad.
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3: Um 13:03 und da blicken wir auf die steirischen Straßen. Auf der L203 der Ottersbacher Straße, da gibt es eine Sperre in Jagersberg wegen einer Veranstaltung. Eine Umleitung ist eingerichtet und die Sperre dauert heute noch bis 23 Uhr. Auf der A9 Pyrenautobahn Richtung Linz, da geht es zäh voran. Da staut es zwischen Traboch und Kammern vor einer Baustelle. Hier verliert ihr aktuell an die 10 Minuten. Für Ihre Verkehrsinfos haben wir immer ein offenes Ohr unter 038 42 43 und dreimal die 0. Ich wünsche somit weiterhin eine gute und vor allem eine sichere Fahrt.
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3: Und ich sage ein herzliches Hallo. Was gehört denn da noch dazu? Zu einem wunderschönen Sonntag, zu Sonnenschein und vielleicht einem guten Mittagessen. Natürlich eure Lieblingsmusik. Und die spielen wir heute bis 15 Uhr. Das Zepter liegt da in eurer Hand. Und ich bin am Telefon für euch. Ja, unter der Wunschhotline 038 42 43. Dreimal die 0 mit der Durchwahl 43 erreicht ihr mir hier im Studio. Die Wunschbox wartet auf eure Stimmen. mit derselben Nummer unter Durchwahl 44. Oder ihr schreibt mir wie gewohnt ein E-Mail unter musikwunsch@gruen-weiß.at. Über eine Sprachnachricht freue ich mich via WhatsApp unter 0664 22 22 99 4. Ich freue mich auf eure Wünsche.
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Südsteirer und wir sind die Steiermark, sehr Steiermark-lastig. Das sind auch die ersten Wünsche, die hereingetrudelt sind. Aber jetzt weg von der Steiermark mal hin zu Helene Fischer. Markus, er ist zu Hause in Graz und wünscht uns mit seinem Lieblingssong einen wunderschönen Sonntag.

Helene Fischer und heute Nacht, da wenden sich auch einige vielleicht schon auf die heutige Nacht freuen. Die ist noch ein Zeitl weit weg. Da können wir vorher noch viel erleben und vor allem gute Musik genießen. Tatjana ist zu Hause in Liezen und auch sie hätte gern einen Song gehört heute. Und das immer wieder Steiermark-lastig, nämlich Gerd Steinbecker mit unserer inoffiziellen Hymne Steiermark. Liebe Grüße schickt sie hier allen, die uns jetzt zuhören und ein schönes Wochenende.

Gerd Steinbecker und Steiermark hier bei uns im Wunschradio auf Radio Grün-Weiß am heutigen Sonntag. Christian hat mir ja auch geschrieben, er ist in Bachfurt zu Hause und schickt liebe Grüße an Liam, Sarah und Johannes. Sie sollen den Sonntag in vollen Zügen genießen, jetzt am besten mit der John Fox Band.

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1: John Fox bei Tag und Nacht. Diesmal haben wir auch den Tag dabei. Ja, heute Sonntag. Heute geht's ja auch motorsportlich wieder rund bei uns in der Steiermark. Ja, einiges los. Da zeigt die Steiermark wieder, was sie kann. Die MotoGP ist da in vollen Gange. Also da haben wir wieder ganz viele Gäste von auswärts hier. Und natürlich auch das Aufsteirern. Das hat auch gestern stattgefunden. Heute spielen wir ausschließlich eure Lieblingsmusik bis 15 Uhr. Herz, was will man mehr? Und da besuchen wir jetzt ein bisschen unser Urlaubsland, eines unserer Lieblingsurlaubsländer, Italien. Margarete hat mir geschrieben, hallo meine Lieben zu Hause. Sie ist jetzt nicht in Italien, sie ist auf der Insel Rab, aber sie hätte gern italienische Musik von einem Wahnsinnsduett, nämlich Andreas Gabalier und Pietro Basile mit Una Canzone per te. Und dieser Song geht auch nach Leoman, Irmi Elfi und Rebecca.

0: Was für einen denn? Una canzone per te, Andreas Scavalier und Pietra Basiles. So klingen wir für euch. Natürlich mit eurer Lieblingsmusik am Sonntag. Das Wunschradio auf Radio Grün-Weiß ist noch da bis 15 Uhr und da freue ich mich auch auf eure Stimme.
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Na jo, eh, Wolfgang Ambros und André Hiller. Und damit haben wir jetzt seinen Geburtstagswunsch. Und zwar Lucia hat mir geschrieben, alles Gute für Heidi zum Geburtstag wünschen. Lucia, Johann und Lucian.

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Hanna und der alte Jäger. Ja, der alte Jäger, der hat noch gefehlt. Und zwar in Eichdorf, da ist Stefan zu Hause. Er schickt damit ganz liebe Grüße an alle seine Freunde und seine Familie. Und auch Erich hätte noch gern einen Song gehört, jetzt im Wunschradio auf Radio Grün-Weiß, Caro Fuchs nämlich, mit Deterre. In Leoben ist Erich zu Hause und er schickte liebe Grüße an Jutta aus Leoben.

Caro Fuchs hier bei uns. Und Caro Fuchs hat sich gestern einen Traum erfüllt. Sie hat ja den umjubelten Auftritt beim Aufsteigern am Grazer Hauptplatz gefeiert. Ja, und das ist natürlich sie, ihr Charakter. Herrlich erfrischend. Die steirische Hitproduzentin darf dann natürlich auch nicht fehlen bei uns im Wunschradio auf Radio Grün-Weiß. Wir kommen jetzt zu Manfred. Er ist in Gradkorn zu Hause und er würde sich gern eines der neuen Songs von Seiler und Speer wünschen. Er schickt liebe Grüße an Manni aus Vorarlberg und wir sollen alle mit diesem Song den Sonntag genießen.

0: ein bisschen tanzen am Sonntag schadet doch nicht. Zeiler und Speer mit dem neuen Song aus dem neuen Album. Und das führt uns zu einem noch neuen Titel, nämlich die Nockis mit der letzte Nacht in Santa Cruz. Und da haben wir einige, die genau diesen Titel hören wollen. Da hören wir jetzt mal rein in unsere Wunschbox.
1: Hallo, grüß euch. Da ist die Margit aus Leon und sie lasst die Erni aus Rackersdorf schön grüßen. Alles Gute zum heutigen Geburtstag.
0: Ja, Albert, er ist in Geradkorn zu Hause und auch er hätte gern die Nockis gehört, an die große Liebe seines Lebens. Trixi kommen die besten Grüße, er liebt sie über alles. 1000 Bussis schickt er hier noch dazu und auch Horst aus Wunschow wünscht damit einen schönen Sonntag.

den Santa Cruz, den Nocke ist gerade erst vorgestellt bei uns im Programm und natürlich schon im Wunschradio zu hören. Bis 15 Uhr sind wir da noch für euch da und da erreicht ihr mich natürlich auch unter der Wunschhotline 038 42 43 3x0 mit der Durchwahl 43. Viele nutzen den heutigen schönen Tag noch, den schönen Spätsommertag, Altweibersommer, wie man so schön sagt, und genießen die Sonne, so auch Schmucki aus Eisenerz. Er sitzt gerade auf seinem schönen Bankerl und lässt sich die Sonne auf das Gesicht scheinen. Dazu hätte er gern einen Hauch Italien. Das schicken wir ihm jetzt mit Otto Cotugno. Buonanotte.

0: Hubert von Geusern mit Weit, weit weg hier bei uns im Wunschradio auf Radio Grün-Weiß. Ein Song geht sich natürlich noch aus und den hört ihr in Kürze.
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5: Und damit bin ich hier bei euch mit dem letzten Musikwunsch im Wunschradio auf Radio Grün-Weiß am heutigen Sonntag. Sebastian in Neugieritsch in Deutschland hat mir geschrieben und er hätte so gern die Edelseher gehört mit der Kabelröhren. Er möchte damit alle seine Freunde und Fans der Edelseher grüßen. Ganz lieb auch die Freundin Jutta. Macht weiter so, schreibt er hier. Wir schicken die lieben Grüße retour.

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3: Im Studio Martina Steidl. Um die Reform der Wehrpflicht auch durchzubringen, braucht die Regierung noch die Stimmen entweder von Grünen oder FPÖ. Gespräche mit der Opposition hat es bislang aber noch keine gegeben. Die Dreierkoalition verhandelt offenbar noch intern über Details der Reform. Offen ist noch, wie die 3 Monate zusätzlich zu den 6 Monaten Grundwehrdienst aufgeteilt werden sollen. Grüne und FPÖ würden da aber auch jetzt schon gerne mitreden. Verspätete Flüge, schmutzige Hotelzimmer oder Ärger mit dem Mietauto. Nicht jeder Sommerurlaub ist problemlos verlaufen. Auch heuer ist schon eine lange Liste an Beschwerden bei der Arbeiterkammer angekommen. Jeder zweite Fall dreht sich um Flugreisen. Danach kommen Unterkünfte und Mietwagen, sagt uns Jasmin Krückel von der AK.
4: Wenn es um die Flugproblematik geht, dann gibt es ja ganz klar die Fluggastrechteverordnung, die vorsieht, dass Entschädigungsleistungen zu zahlen sind beim Hotel. Man kann es leider pauschal nicht vorab beantworten. Oft einmal ist es schon so, dass auch ein Gerichtsverfahren notwendig sein wird, wenn der Unternehmer nicht einreicht.
3: Für spätere mögliche Entschädigungen am besten immer gleich mittels Video oder Foto alles dokumentieren. Sollten Probleme auftauchen, rät die AK. Letzter Tag bei der 3-tägigen Parlamentswahl in Russland. Wer gewinnt, war hier allerdings schon von Anfang an klar. Die Kreml-Partei Geeintes Russland von Präsident Putin, die schon seit 2003 alle Parlamentswahlen gewonnen hat. Oppositionelle Parteien sind gar nicht erst zugelassen worden. Ändern wird sich nach dieser Wahl nicht allzu viel. Was anstehen könnten, sind weitere Steuererhöhungen, um den Krieg gegen die Ukraine zu finanzieren. Das Pentagon hat neue Aufnahmen von unidentifizierten Flugobjekten am Himmel freigegeben. Zu sehen sind nur kleine Punkte in weiter Entfernung. Dennoch befeuern die Bilder wieder Spekulationen über sogenannte UFOs. Experten sehen allerdings keine Beweise für außerirdische Technologie oder außerirdisches Leben. Im Mai hat das Verteidigungsministerium auf Anweisung von Präsident Trump erstmals Bilder von angeblich unbekannten Flugobjekten gezeigt.
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5: Und da ist heute den Nachmittag noch zu genießen für alle Sonnenanbeter auf alle Fälle, denn es bleibt überwiegend sonnig in der gesamten Steiermark. Ein paar Wolkenfelder ziehen da zwar durch, aber die sind nur dünn. Bei schwachem Wind wird es heute nochmal ausgesprochen warm. Die Temperaturen steigen auf 22 bis 27 Grad. Schauen wir uns gleich mal die aktuellen Werte an. 22 Grad hat es beim Bürgschach Moin-Artning. 21 zurzeit in der Eisenerzer Altstadt. 25 messen wir beim Wetterturm in Kainach bei Graz. Und 22 sind es vor dem Mariazeller Heimathaus. Morgen am Montag sagt der Herbst schon mal ein Hallo. Es ist zwar zeitweise noch sonnig, es wird aber windig und kühler. Viel Wind gibt es vor allem in der Obersteiermark und da kann es in den ersten Stunden auch nass werden, denn in der Nacht kommt da Regen auf. Ansonsten gestaltet sich der Tag aus einer trockenen Mischung aus Sonne und Wolken. In Summe bekommen wir die Sonne zwar zu Gesicht, aber am meisten Sonne gibt es im Süden der Steiermark. Die Temperaturen, die gehen etwas zurück. Es wird deutlich frischer als zuletzt mit maximal 14 bis 20 Grad.
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5: Um 15:03 und da komme ich mit guten Meldungen zu euch. Ihr kommt überall gut und störungsfrei in der Steiermark voran. Solltet ihr anderer Meinung sein und für uns etwas entdecken, wir sind für euch da unter 0664 22 22 99 4. Ich wünsche damit weiterhin eine gute Fahrt.
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1: Im Studio Martina Steidl. Wegen der Dürre fällt die Herbsternte teils noch schlechter aus als erwartet. Besonders betroffen viele Feldfrüchte wie Kartoffeln, Mais, Soja und Zuckerrüben. Schätzt heute die Landwirtschaftskammer, zumindest beim Getreide sieht es aber besser aus. Mehr von Hannes Harp.
2: Bei Kartoffeln bricht der Ertrag wohl um 50-70% ein. Auch Zuckerrüben werden um die Hälfte weniger geerntet. Bei Zuckerrüben ist der Vergleich mit dem Vorjahr relevant, weil die Agrana Zuckerfabrik im Machfeld im Frühjahr 2025 zugesperrt hat. Deswegen hat sich auch die Anbaufläche halbiert, die mit den Bauern vereinbart war. Ein deutliches Minus gibt es auch bei Mais oder Sojabohnen. Die Getreideernte fällt dagegen nicht so schlecht aus, wie noch Anfang August erwartet. Die Agrarmarkt Austria rechnet mit einem Minus von etwa 10%.
1: Auch die Weinernte dürfte heuer um ein Viertel niedriger ausfallen als im Langzeitschnitt. Bei den Äpfeln wird ein Drittel weniger erwartet als im Vorjahr. Um die Reform der Wehrpflicht auch durchzubringen, braucht die Regierung noch die Stimmen entweder von Grünen oder FPÖ. Gespräche mit der Opposition hat es bislang aber noch keine gegeben. Die Dreierkoalition verhandelt offenbar noch intern über Details der Reform. Offen ist noch, wie die 3 Monate zusätzlich zu den 6 Monaten Grundwehrdienst aufgeteilt werden sollen. Grüne und FPÖ würden da aber auch jetzt schon gerne mitreden. Die Neos sind für höhere Studiengebühren. Von den Studentenvertretern der ÖH kommt dazu heute, wenig überraschend, ein klares Nein. Das würde bestehende soziale Ungerechtigkeiten nur weiter verschärfen, heißt es. Gerade weil Bildungschancen in Österreich noch immer stark von der sozialen Herkunft abhängen, argumentieren die Studentenvertreter. Der Spanier Pedro Acosta hat dem österreichischen Motorradhersteller KTM bei der MotoGP in Spielberg einen Heimsieg beschert. Einen Tag nach seinem Sturz im Sprint hat der 22-Jährige seinen ersten Triumph in der Motorrad-Königsklasse überhaupt gefeiert. Platz 2 und 3 holen sich die beiden Aprilia-Fahrer Jorge Martin und Mario Bezzecchi.
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3: Und da schauen wir gleich auf den heutigen Abend und heutige Nacht. Es war ja ein wunderbarer Tag heute. Ja, der Rennsonntag hat gezeigt, was er kann. Und auch das Aufsteirennen in Graz ist bei bestem Sonnenschein vonstatten gegangen. Am Abend jetzt werden die Wolken aber langsam mehr und dichter. Und in der Nacht bringen sie vor allem in der Obersteiermark einige Regenschauer. Dazu frischt der Wind teils kräftig auf. Die Temperaturen sinken in der Nacht auf 15 bis 10 Grad. Aktuell gibt es noch traumhafte spätsommerliche Temperaturen. Vor dem Luftfahrtmuseum in Feldkirchen bei Graz messen wir 26 Grad. 20 hat es in Grundlsee, 24 am Hauptplatz in Kindberg und 20 am 99.999 Schritte Weg in Wald am Schoberpass. Morgen am Montag wird es zeitweise sonnig, aber windig und kühler. In der Obersteiermark, da halten sich noch die letzten Regenschauer von der Nacht. Da gibt es eine trockene Mischung aus Sonne und Wolken. Es gehen sich in Summe ein paar Sonnenstunden aus. Im Süden überwiegt der Sonnenschein. Da haben wir noch mehr Chancen dazu. Es wird deutlich frischer als zuletzt. Die Temperaturen erreichen beim Wind in der Obersteiermark nur noch 14 bis 20 Grad im Süden.
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3: Um 16:03 und da schaut's gut aus auf den steirischen Straßen. Da kommt ihr überall gut und störungsfrei voran. Allerdings wird geblitzt am Sonntagnachmittag. Und zwar am A9 am Zubringer Lietzen, beim Autobahnzubringer in Richtung Lietzen im 100er. Und auf der B76 der Radlpassstraße Richtung Deutschlandsberg bei Schlieb. Hier heißt es Acht geben auf die Geschwindigkeit. Danke fürs Anrufen an unsere Verkehrsreporter Siglinde und Marcel. Für ihre Verkehrsinfos haben wir ein offenes Ohr unter 038 42 43 und 3 mal die 0. Ich wünsche somit weiterhin eine gute Fahrt. Kommt gut an euer Ziel.
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3: Und ich wünsche einen wunderschönen Nachmittag in dieser Stunde. Da schauen wir natürlich auch wieder auf den heutigen Tag. Heute ist der 20. September mittendrin und kurz vor dem Herbstbeginn. Aber was ist denn da passiert? Zum Beispiel hat es vor 80 Jahren in Cannes das erste internationale Filmfestival gegeben. Damals war es noch recht klein. Und heute zählt es zum berühmtesten roten Teppich der Welt. Mehr dazu erfahrt ihr hier bei mir. Jetzt geht's aber musikalisch gleich mit einem Dreierpack los. Mit dabei ist Roland Kaiser, Bewitched und die Seher.
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0: Roland Kaiser und dich zu lieben. Hier bei uns sind wir viel guter Wochenende am Sonntagnachmittag und das heißt natürlich auch für uns wieder auf den heutigen Tag zu schauen, auf den 20. September. Was ist denn da alles passiert in der Vergangenheit? Beziehungsweise was gibt es heute Wichtiges, das wir wissen sollten? Wir schauen da gleich zum ersten internationalen Filmfestival. Vor 80 Jahren hat das erste Mal in Cannes stattgefunden. Aber mehr dazu weiß jetzt Marlene Baumgartner.
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2: Wir haben heute Sonntag, den 20. September. 80 Jahre ist es heute her, da hat in Cannes das erste internationale Filmfestival stattgefunden. Damals noch recht klein, heute einer der berühmtesten roten Teppiche der Welt. 1957 hat Buddy Holly die Single Peggy Sue herausgebracht. Ein Song, der bis heute zu den Klassikern der frühen Rock'n'Roll-Ära gehört. Vor 22 Jahren, da hat der Pianoman Billy Joel seinen Stern auf dem Walk of Fame bekommen. Völlig zu Recht, wenn ihr mich fragt, denn seine Musik, die begeistert auch heute noch Fans auf der ganzen Welt. 11 Jahre ist es her, dass Volkswagen den Abgasbetrug in den USA eingeräumt hat. Der Dieselskandal hat dem Konzern Milliarden gekostet und auch das Image schwer beschädigt. Wir schauen nach Paris. Heute vor einem Jahr sind die Türme von Notre Dame wieder für Besucher geöffnet worden. Fast 6 Jahre nach dem verheerenden Brand. Geburtstagskinder gibt's auch heute wieder. Die italienische Leinwand-Ikone Sofia Loren wird heute 92 Jahre alt. Und Juan Pablo Montoya, der kolumbianische Rennfahrer, wird heute 51, früher in der Formel 1 unterwegs, heute eine lebende Legende auf und vor allem neben der Rennstrecke. Und Geburtstag feiert heute auch der US-amerikanische Schriftsteller George R.R. Martin, bekannt natürlich für seine Fantasy-Saga Das Lied von Eis und Feuer, aus dem ja die berühmte Serie A Game of Thrones entstanden ist.
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0: Und der bringt uns 39 Jahre zurück, da schreiben wir das Jahr 1987. Michael Jackson war da sowieso immer ganz oben in den Charts, in diesem Falle mit dem Song I Just Can't Stop Loving You. Und jetzt hören wir gemeinsam rein.

Michael Jackson hier als Tageshit aus dem Jahr 1987. Und bei uns wird es natürlich wieder sportlich in unserem Feel-Good-Wochenende. Da schauen wir gleich mal nach Spielberg zum Red Bull Ring. Und Martina Steil hat es ja in den Nachrichten und Punkt schon gesagt. Der Spanier Pedro Acosta hat dem heimischen Motorradhersteller KTM beim Grand Prix von Österreich den ersten MotoGP-Heimsieg seit 2021 beschert. Einen Tag nach seinem Crash als Führender des Sprints hat der 22-Jährige heute in Spielberg seinen ersten MotoGP-Triumph feiern können. Zweiter ist er der Sprintsieger Jorge Martin geworden, der seine WM-Führung von den fünftplatzierten Marc Marquez ausgebaut hat. Dritter am Stockerl ist Marco Bezzecchi geworden. Und bei uns geht es natürlich auch sportlich weiter, in diesem Falle nicht nur Motorsport, sondern auch Fußball ist ein großes Thema. Und da schauen wir auf das spannende Match ASK Volzberg gegen Austria Salzburg.

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0: Die Chatsy und Evi leben bei uns im Feelgood-Wochenende und bei uns geht's jetzt auf den Rasen. Beziehungsweise Fußballplatz. Nach 5 sieglosen Pflichtspielen in Folge hat der ASK Volzberg im gestrigen Heimspiel gegen Austria Salzburg wichtige 3 Punkte einfahren können. Die Volzberger hatten in dieser Begegnung das Glück auf ihrer Seite und haben hochverdient mit 2:1 Toren gesiegt. Dazu Volzberg Doppeltorschütze Fabian Schubert.
1: Ich glaube, in den ersten 30 Minuten klar besser Austria Salzburg überhaupt nicht den Funken einer Chance gehabt. Dann lassen wir so Sitzer aus und dann kriegen wir halt echt ein blödes Tor, wo wir hinten wieder schlafen, auf Abseits spielen. Was kein Abseits ist. Und ich hoffe, das war jetzt einfach so eine Initialzündung, dass wir jetzt an 2 Wochen Zeit haben in der Länderspielpause, dass wir noch gewisse Abläufe verfeinern. Und deswegen, ja, tut gut der Dreier vor so einer langen Länderspielpause.
0: Das tut absolut gut. Und mit diesem wichtigen Heimsieg ist der ASK Volzberg bereits auf den 10. Tabellenplatz vorgerückt.
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0: Beste Soul-Musik aus der Steiermark mit Das Feier bei uns im Feel-Good-Wochenende. Und da darf natürlich auch die Freizeit nicht zu kurz kommen. Das schauen wir gleich mal, was denn alles los ist in der Steiermark. Ganz genau weiß es Patricia Scheuchenstuhl.
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3: Heute bis 20 Uhr findet am Hauptplatz Leoben das Stadt-Land-Fest statt. Nach dem Erntedank-Gottesdienst erwartet euch ein buntes Fest mit regionalen Spezialitäten, Musik, Brauchtum und Tradition. Der Erlös kommt wohltätigen Zwecken zugute. Morgen um 19 Uhr heißt es wieder Kunst-Kino-Montag im Cineplex Leoben. Gezeigt wird diesmal der Film Die unendliche Erinnerung. Weitere Infos findet ihr auf cineplex.at. Am Dienstag von 9 bis 11 Uhr ist Radio Grün-Weiß live zu Gast beim 250-Stunden-Lauf im Stift Admont. Anlässlich des 250-jährigen Jubiläums der weltgrößten Klosterbibliothek steht bei diesem Gemeinschaftsprojekt die Bewegung im Mittelpunkt. Marc Ehrengroß ist für euch vor Ort und moderiert. Und am Donnerstag ab 16.30 Uhr kommen Chris Steger-Fans in der Arena Frunsdorf bei der Müller-Filiale auf ihre Kosten. Bei der Autogrammstunde gibt es auch die Möglichkeit, den Musiker persönlich zu treffen. Außerdem gibt es vergünstigte Tickets für seinen Auftritt am 9. Oktober in Knittelfeld. Ja, und was auch immer ihr vorhabt, wir wünschen viel Spaß und gute Unterhaltung.
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Giovanni Zarella mit Fantastico bei uns auf Radio Grün-Weiß. Wenn man vielleicht etwas Zeit hat, macht man sich vielleicht Gedanken über Dinge, die selbstverständlich im Alltag sind. Man erwärmt etwas in der Mikrowelle, das Essen ist heiß, das Teller allerdings kalt. Anders, wie wenn man das Teller einfach vorwärmt im Backofen. Warum ist das aber so? Das klären wir gleich auf nach Anna-Maria Zimmermann.

Anna-Maria Zimmermann, das kann doch nicht verboten sein. Und wir schauen da jetzt zum Aha-Moment zum Mitnehmen. Habt ihr gewusst, warum die Mikrowelle unser Essen heiß macht, der Teller dabei aber manchmal fast kalt bleibt und ein anderes Mal aber richtig heiß wird? Eine Mikrowelle funktioniert nämlich anders als ein Backofen. Sie erwärmt nicht einfach den gesamten Innenraum, sondern erzeugt elektromagnetische Wellen. Diese bringen vor allem bestimmte Moleküle im Essen dazu, sich ständig neu auszurichten. Besonders wichtig ist dabei Wasser. Durch diese Bewegung wird Energie in Wärme umgewandelt. Viele Teller aus Glas oder Keramik nehmen vergleichsweise wenig Mikrowellenenergie auf. Deshalb kann das Essen schon dampfend heiß sein, während der Teller zunächst deutlich kühler bleibt. Aber warum ist der Teller manchmal trotzdem so heiß, dass man ihn kaum angreifen kann? Häufig wird er schlicht vom heißen Essen miterwärmt. Manche Keramikarten können außerdem selbst Mikrowellenenergie aufnehmen, etwa abhängig vom Material und Feuchtigkeit, und dadurch zusätzlich heiß werden. Und deshalb gilt, auch wenn der Teller kühl erscheint, kann das Essen bereits sehr heiß sein. Und da heißt es natürlich aufpassen. Außerdem erwärmen Mikrowellenspeisen nicht immer völlig gleichmäßig. Und damit geben wir euch ein bisschen einen Aha-Moment zum Mitnehmen mit. Jetzt gefolgt von Madonna und American Pie.

0: Madonna mit American Pie bei uns im Feel Good Wochenende. Kurz vor 17 Uhr, da wartet aber noch ein Hit auf uns, nämlich Michael Patrick Kelly gemeinsam mit Gentleman und Wildfire.
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1: Im Studio Helene Feichtenhofer. Die Landtagswahlen in Berlin und Mecklenburg-Vorpommern sind vorbei, die Wahllokale haben geschlossen und erste Prognosen gehen davon aus, dass es die nächsten Niederlagen für die Kanzlerpartei CDU setzt. In Mecklenburg-Vorpommern kommt sie laut Prognosen auf 5,5%, muss also um den Einzug in den Landtag noch etwas zittern. Stimmenstärkste Partei wird hier die rechte AfD. In Berlin verliert die CDU über 8% und damit Platz 1. Die Linke wird hier stärkste Partei. Viele in der CDU machen Kanzler

0: Friedrich Merz für die Pleiten verantwortlich. Er will aber nicht zurücktreten, sagt er vor kurzem. Vielmehr müsse Deutschland jetzt fit für die Zukunft gemacht werden.
1: Die Reformen müssen kommen. Natürlich bringt uns das alle in eine schwierige Situation. Aber wir übernehmen diese Verantwortung. Ich übernehme diese Verantwortung, denn ich möchte unser Land voranbringen.
0: Merz hatte für den Wahltag das CDU-Präsidium in die Parteizentrale bestellt und sich dort noch einmal Rückendeckung geholt. Extra Polizeischutz hat es heute in Wien vor der russischen Botschaft gegeben. Der Grund waren Proteste gegen die Parlamentswahlen in Russland. Die Botschaft hatte selbst um den zusätzlichen Schutz gebeten. Daraufhin haben schwer bewaffnete Polizisten im Bereich um die Botschaft abgesperrt. Warum, war Beobachter nicht ganz klar, denn bei den Protesten ist alles ruhig abgelaufen. Ab 1. Oktober hätte der Eltern-Kind-Pass eigentlich digital werden sollen. Eine Handy-App hätte ihn ablösen sollen. Daraus wird aber nichts. Alles wird um ein Jahr verschoben, weil der Datenaustausch zwischen Spitälern, Kassen und Laboren nicht überall funktioniert. Die Ärztekammer spricht von Chaos. Ungewöhnliche Tierrettung heute früh für die Feuerwehr in Alkoven in Oberösterreich. Ein Reh ist da in einen knapp 6 Meter tiefen, wasserlosen Brunnen gefallen. Eine Spaziergängerin hatte die Schreie des Tieres gehört und die Feuerwehr gerufen. Die konnte das Reh befreien. Das Tier ist unverletzt geblieben.
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3: Nach einer teils regnerischen Nacht halten sich morgen früh noch Wolken. Stellenweise sind auch ein paar Schauer möglich. Auch über Südösterreich ziehen vorübergehend dichtere Wolken. Überall sonst scheint die Sonne, die sich bis zum Nachmittag dann im Großteil des Landes durchsetzt. Es wird ein wenig kühler, mittags Höchstwerten. Zwischen 13 und 24 Grad wärmer ist es in den föhnigen Regionen von Osttirol bis zum Südburgenland.
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1: Es ist 23 Uhr.
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1: Es ist 0 Uhr, Mitternacht.
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1: Es ist 1 Uhr.
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